0: 30 minutos, reunião de famílias na casa de Adelar Sait. Da parte da paróquia São João, lembramos hoje, domingo, dia 24, culto na congregação São Marcos, Pousada da Neve, 9 horas e também às 9 horas, culto na congregação São Paulo. Hoje também acontece o encontro de capacitação de professores de escola bíblica em Bento Gonçalves. Na terça-feira, a reunião da diretoria da congregação São Paulo, às 19h30. Na quarta-feira, doutrina na Congregação da Paz, 9 colônias, às 18h45. Na sexta-feira, culto na Congregação Cristo, no Pinhal Alto, às 19h30. No dia 30, no sábado, 8h30, doutrina na Congregação São Marcos, 13h30, Escola Bíblica na Congregação São Marcos, 14h30, Escola Bíblica na Congregação São Marcos. Dia 31, culto na Congregação São Marcos, às 9 horas. Assim, o programa Encontro com Deus da Paróquia Evangélica Luterana do Brasil se despede e deseja a você, ouvinte, e a sua família um feliz e abençoado domingo. Escute e divulgue esse programa e que a bênção e a paz de Deus esteja com cada um de vocês, hoje e sempre. Amém.
1: Heute am Pfingsttag wollen wir etliche Feiertage betrachten, die vielleicht ganz unbekannt sind für die vielen Menschen sowie auch ihre Bedeutung. Schon lange her und noch klingen uns die schönen Weihnachtslieder in die Ohren. Weihnachten erinnert uns an Jesu Geburt. Er ist auf die Erde gekommen, um uns von allen Sünden zu erlösen. Er brachte große Freude, Liebe, Frieden und Hoffnung. Heutzutage ist bei vielen die Freude, weil der Nikolaus viele Geschenke bringt und dann groß gefeiert wird. Weihnachten ist, weil Gott so sehr die Welt liebte, dass er seinen einzigen Sohn gab, auf dass alle, die an ihn glauben, nicht verloren werden, aber das ewige Leben haben. Jesus lebte eine lange Zeit auf Erden und dann musste er am Kreuz sterben. Er hatte nie etwas Böses getan, nur Liebe gezeigt, und doch ließ er sich freiwillig von Gott für die Sünden aller Menschen bestrafen, damit Gott uns vergeben konnte. Alle Sünden der Welt hat er auf sich genommen und starb. Aber nach 3 Tagen ist er wieder auferstanden. Also, Ostern ist nicht, weil der Has schöne und bunte Eier bringt, aber weil Jesus vom Tode auferstanden ist in großer Herrlichkeit. Nach seiner Auferstehung blieb Jesus noch 40 Tage auf die Erde. Seine Jünger und viele Menschen sahen ihn und konnten sich davon überzeugen, dass er wirklich lebte. Dann kehrte er zu Gott, seinem Vater, in den Himmel zurück. Das wurde genannt Christi Himmelfahrt. Dort im Himmel bereitete er ewige Wohnungen für alle Seligen und für die, die an ihn glauben. Dann, 10 Tage nach Christi Himmelfahrt, geschah das große Wunder, Pfingsten. Jesus versprach seinen Jüngern, dass er ihnen nach seinem Abschied den Tröster senden wird. Tröster bedeutet Heiliger Geist, Kraft, Macht, Stärkung. Dieser kam über die Jünger als ein gewaltiges Windes und man sah an ihnen Zungen zerteilet, als wären sie feurig. Das Feuer des Heiligen Geistes hat gezündet in den Herzen der Jünger und sie fingen an zu predigen in allerlei Sprachen, die große Taten Gottes und das Evangelium zu verkünden. Auch wir haben den Heiligen Geist nötig, als Führer und Lehrer, sowie die Jünger Jesu. Ohne den Heiligen Geist sind wir arme und elende Sünder und haben keine Macht, das Evangelium zu verkünden und mithelfen, die christliche Kirche zu verbreiten. Pfingsten, der Tag der Ausgießung des Heiligen Geistes, Anfang und Ausbreitung

Vorbereitung des Evangeliums. Pfingsten, Geburtstag der christlichen Kirche. O Heiliger Geist, kehr bei uns ein, nicht nur am Pfingsttag, aber jeden Tag. Schaffe in uns ein reines Herz und lass uns deine Wohnung und Zeugen sein. Amen.

Sie wurde nie betrogen, hat noch nie jemand belogen. Sie ist noch nie mit mir geflogen, denn sie nimmt ja keine Drogen.